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1: Ja, ja.
0: Und deshalb gerade in Manila eingecheckt. Ja, die ersten Cocktails sind schon weg. 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Ja, ja. So macht's.

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1: In Linz hat gestern ein 88-jähriger Mann seine 89-jährige Frau und seine 61-jährige Tochter erschossen. Anschließend hat er Suizid begangen. Die Tatwaffe, eine Weltkriegswaffe, hat er illegal besessen. Auch ein Abschiedsbrief wurde bei den Toten gefunden. Eine Obduktion wurde jetzt angeordnet. Der österreichische Tennisprofi Sebastian Ofner hat sich sein erstes Aufeinandertreffen mit dem Weltranglisten-Ersten Jannik Sinner seit 2019 erarbeitet. Ofner gewinnt beim Masters Sandplatzturnier in Rom gegen den US-Amerikaner Alex Mickelson in 2 Sätzen. Morgen trifft er in der 2. Runde auf den Topstar aus Italien. Miley Cyrus bekommt einen Stern auf dem Walk of Fame. Die 33-jährige Sängerin wird die Auszeichnung am 22. Mai enthüllen. Die Veranstalter sagen, Cyrus habe die Unterhaltungsindustrie nachhaltig geprägt. Generationen von jungen Mädchen seien von ihrem Lebensweg und ihrer furchtlosen Kreativität inspiriert worden. Die Waffenruhe zwischen den USA und dem Iran bleibt trotz neuer militärischer Auseinandersetzungen in Kraft. Das hat jetzt US-Präsident Donald Trump bestätigt. Zuvor haben sich beide Länder gegenseitig beschuldigt, die Waffenruhe verletzt zu haben. Die USA haben nach eigenen Angaben als Reaktion auf iranische Angriffe in der Straße von Hormuz militärische Ziele im Iran beschossen.
2: Schönen guten Morgen heute am Freitag und jetzt in der Früh und am Vormittag blendet die Sonne. Am Nachmittag stören aber dann mehrere Wolken, teilweise auch mit Regenfüllung. Gewitter können dadurch krachen und das bei 18 bis 24 Grad maximal.
3: Schönen guten Morgen. Der Blick auf Österreichs Straßen verläuft aktuell tiefenentspannt. Es gibt keine Verzögerungen, die länger dauern als 10 Minuten. Guten Start in den Tag.
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4: Morgen, Melanie Seester.

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1: Gleich Viertel nach sechs. Wir tanzen uns rein in den Freitag hier auf Radio Rotes Rot, gemeinsam mit den Ausseer Habradlern. Das sind 100% Musik aus Österreich.

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0: Jetzt gibt's einen ganz neuen Song für euch auf Radio Rot-Weiß-Rot. Und ich habe ihn sofort im Ohr, wenn ich nur den Songtitel lese. Und ich finde, das ist ein gutes Zeichen, weil dann ist er so geschrieben, dass er wirklich hängen bleibt. Plus habe ich jetzt mit dabei für euch mit Sterneklauen oder so.
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0: 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Daheim ist er, nicht? 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Daheim ist er, nicht? 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Was muss ich mir auch in meinem Alter mit einer verheirateten Frau was anfangen?
1: Was ist eigentlich euer perfektes Date? Also für mich, ich bin da klassisch, ne? Essen gehen, irgendwie ganz gemütlich, aber schönes Ambiente, das ist mal wichtig. Oder wie wäre es zum Beispiel mit einem Rendezvous im Tanzcafé? Das gibt's jetzt von Diebe, hier auf Radio Rot-Weiß-Rot. 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
1: Im U-Ausschuss zu Causa Pilnacek hat gestern Abend die Witwe des verstorbenen Justizsektionschefs die Ermittler in Schutz genommen. Caroline List lobt die Professionalität und Einfühlsamkeit der Beamten. Zuvor hat auch der Chef des niederösterreichischen Landeskriminalamts das Vorgehen der Polizei verteidigt. Bregenz hat das grünste Stadtzentrum. Das zeigt eine aktuelle Satellitenanalyse von Greenpeace. Die Landeshauptstadt am Bodensee hat einen Grünflächenanteil von 38,3%. Linz und Graz folgen auf den Plätzen 2 und 3. Schlusslicht ist Innsbruck mit nur 25%. Greenpeace fordert jetzt eine Begrünungsoffensive in den Städten. Zwei Finalspiele im diesjährigen Fußball-Europacup gehen mit österreichischer Beteiligung in Szene. Philipp Lienhardt zieht mit dem SC Freiburg durch einen 3:1 Heimsieg über SC Braga ins Europa League-Endspiel ein. Das Finale ist am 20. Mai in Istanbul gegen Aston Villa. Und Trainer Oliver Glasner darf sich mit Crystal Palace über das Conference League-Finalticket am 27. Mai in Leipzig gegen Rayo Vallecano freuen. Die Londoner gewinnen gestern Abend 2:1 vor eigenem Publikum gegen Schachtar Donetsk. Die spanische Polizei hat den größten Kokainfund in der Geschichte Europas gemacht. Vor den Kanarischen Inseln wurden 30 Tonnen der Droge auf einem Frachter beschlagnahmt. Die 23-köpfige Besatzung sitzt jetzt in Untersuchungshaft. Der Wert der Ladung wird auf über 812 Millionen Euro geschätzt.
2: Schönen guten Morgen heute am Freitag und in der Früh frisch, am Nachmittag aber dann immer zu warm für eine Jacke. Man braucht da heute eher auch einen Schirm, ein paar Regenwolken ziehen durch, dazwischen kann es auch kurz gewittern. Sonst aber viel Sonnenschein, auch jetzt in der Früh und am Vormittag bei warmen 18 bis 24 Grad am Nachmittag.
3: Schönen guten Morgen zu euch ins Auto. Das ist der Blick auf Österreichs Straßen. Bilderbuch Freitag. Aktuell nichts los, keine Verzögerungen, die länger dauern als 10 Minuten. Also gute und vor allem sichere Fahrt.
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4: Morgen, Melanie Siester.
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0: Felix Mur gibt mir immer so ein bisschen Rian-Vibes, aber nicht nur das. Ich habe ein bisschen länger darüber nachgedacht. Nein, ich finde auch Caro Fuchs ist in der Schiene unterwegs. Viel Text, ein cooler Beat und lustige Anekdoten. Also auch wirklich so authentisch im Dialekt. Das ist gerade so Austropop 2.0, finde ich. Das war Trotscherei von Felix Mur hier auf Radio Rot. Das Rot bekommt ihr natürlich 100% Musik aus Österreich.
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0: MD Baby steht gerne in der Küche, aber dann nur am liebsten bei seinem Lieblingsgerät.
1: Mein Lieblingsgerät in der Küche ist der Airfryer. Damit kann man backen, frittieren, panieren. Alles wird schön knusprig, ohne dass gleich die ganze Küche abbrennt. Und genau das Gefühl steckt in meinem Song.
0: Oh ja, wisst ihr, was ich gerade vor Augen habe? Ich habe so ein Rezept gesehen, wo man Spargel im Airfryer machen kann. Das wär's doch, oder? Irgendwie so schön paniert und dann legt man in den Airfryer. Ich bin auch ein absoluter Airfryer-Fan und es gibt sogar einen Song. MD Baby für euch auf Radio Rot-Weiß-Rot.
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Das ist immer die Antwort auf die Frage, was ist euer liebster Song aus Österreich? Dann kommt I Am From Austria, ist einfach unsere Hymne. Aber mit was kann ich euch sonst hier heute noch glücklich machen auf Radio Rot-Weiß-Rot? Ihr wisst, es gibt hier 100% Musik aus Österreich, aus allen Ecken des Landes, was die österreichische Popmusik so hergibt. Also wenn ihr einen Musikwunsch habt, gerne eine WhatsApp-Sprachnachricht schicken. Den Link dazu findet ihr ganz einfach auf rotweißrot.fan. Und das ist Marten für euch.

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1: In Salzburg muss sich heute ein 66-jähriger Hausbesitzer wegen Mordes vor Gericht verantworten. Er soll im Juli einen mutmaßlichen Einbrecher aus 9 Metern Entfernung von hinten erschossen haben. Der Anwalt des Angeklagten spricht von Notwehr oder einer irrtümlichen Annahme einer Notwehr. Dem Mann drohen im Falle einer Verurteilung 10 bis 20 Jahre Haft oder sogar eine lebenslange Freiheitsstrafe. Im U-Ausschuss zur Causa Pilnacek hat gestern Abend die Witwe des verstorbenen Justizsektionschefs die Ermittler in Schutz genommen. Caroline List lobt die Professionalität und Einfühlsamkeit der Beamten. Zuvor hat auch der Chef des niederösterreichischen Landeskriminalamts das Vorgehen der Polizei verteidigt. Der österreichische Tennisprofi Sebastian Ofner hat sich sein erstes Aufeinandertreffen mit dem Weltranglisten-Ersten Jannik Sinner seit 2019 erarbeitet. Ofner gewinnt beim Masters Sandplatz-Turnier in Rom gegen den US-Amerikaner Alex Mickelson in 2 Sätzen. Morgen trifft er in der 2. Runde auf den Topstar aus Italien. Bregenz hat das grünste Stadtzentrum. Das zeigt eine aktuelle Satellitenanalyse von Greenpeace. Die Landeshauptstadt am Bodensee hat einen Grünflächenanteil von 38,3%. Linz und Graz folgen auf den Plätzen 2 und 3. Schlusslicht ist Innsbruck mit nur 25%. Greenpeace fordert jetzt eine Begrünungsoffensive in den Städten.
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3: Schönen guten Morgen heute am Freitag und ich würde gern Autowaschen fahren, aber am Nachmittag gibt es wahrscheinlich eine Gratiswäsche. Es kann nämlich am Nachmittag heute immer wieder regnen oder auch gewittern. Sonst aber sehr viel Sonnenschein und das bei maximal 18 bis 24 Grad heute.
4: Schönen guten Morgen zu euch ins Auto. Das ist der Blick auf Österreichs Straßen. Bilderbuch Freitag. Aktuell nichts los, keine Verzögerungen, die länger dauern als 10 Minuten. Also gute und vor allem sichere Fahrt.
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5: Lukas Fendrich habe ich mit dabei für euren Start in den Freitag. Wir haben es kurz nach 8. Ich bin Melanie See und begleite euch heute.

Waterloo habe ich in dieser Stunde auch noch mit dabei für euch auf Radio Rot-Weiß-Rot. Der war ja auch einmal beim ESC. Vor etwas, ja, ist schon eine Zeitl her. Meine Mama würde sagen, da ist schon viel Wasser im Bach runtergeronnen. Ich habe aber eine Künstlerin mit dabei, für die ist der ESC noch nicht so lange her. Also sie ist selber noch nie als Solokünstlerin angetreten, aber sie hat schon sehr, sehr viele Künstler unterstützt und zwar mit ihrer Stimme als Backing-Sängerin, aber auch als Vocal-Coach unter anderem für Conchita Wurst, auch JJ. Also sie hat immer ihre Finger im Spiel, wenn es um den ESC geht und vor allem dieses Jahr natürlich umso mehr ESC in Wien. Nächste Woche geht es dann so richtig los. Monika Ballwein und ich habe sie mir geschnappt und werde mit ihr plaudern. Und zwar diesen Sonntag, am Muttertag, ja, um 14 Uhr natürlich hier auf Radio Rot-Weiß-Rot. Also ich freue mich, wenn ihr einschaltet zu unserem großen ESC-Special. Und wisst ihr, wen Flo Hörl vor das Mikro gekriegt hat? Cosmo. Unseren ESC-Beitrag, den hört sie schon am Samstag hier auf Radio Rot-Weiß-Rot.

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0: Ich könnte heute irgendwie den ganzen Tag mit euch über das Essen sprechen. Letzte Stunde haben wir schon über Spargel im Airfryer gesprochen. Jetzt muss ich leider mit euch über Nudeln mit Ketchup sprechen. Es gibt wirklich Leute, die das essen. Nudeln mit Ketchup. Leute, was ist mit euch falsch? Das ist genauso wie Nudeln mit Pesto, so ein Fertigpesto halt. Ne? Das ist so nix irgendwie, so Studentenessen gefüllt. Soll nichts Schlechtes sein, aber ich persönlich, ich weiß ja nicht, ich finde das unaufregend. Ich mag es, wenn es irgendwie was Raffiniertes ist halt im Essen. Also Nudeln mit Ketchup würde ich absolut nicht servieren. Aber Lionel singt darüber sogar einen Song. Den serviere ich euch jetzt schon hier auf Radio Rot-Weiß-Rot. Wir haben es kurz nach halb neun.
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0: Hallihallo, Radio Rot-Weiß-Rot ist da.
1: Hier spricht der Heinz aus Krems. Mir gefällt Radio Rot-Weiß-Rot, weil Österreich Musik viel dabei ist. Und bitte mehr Austropop zu jetzt spielen. Schöne Grüße aus Krems an der Donau.
0: Noch mehr Austropop für dich, Heinz. Naja, pass auf, ich habe gleich Hansi Lang mit dabei. Ich spiele Leben. Vorher habe ich aber noch Koshiba, denn wir lieben die Vielfalt der österreichischen Popmusik. Die bekommt ihr hier auf Radio Rot-Weiß-Rot. Das ist Leaving Today.

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1: In Linz hat gestern ein 88-jähriger Mann seine 89-jährige Frau und seine 61-jährige Tochter erschossen. Anschließend hat er Suizid begangen. Die Tatwaffe, eine Weltkriegswaffe, hat er illegal besessen. Auch ein Abschiedsbrief wurde bei den Toten gefunden. Eine Obduktion wurde jetzt angeordnet. Zwei Finalspiele im diesjährigen Fußball-Europacup gehen mit österreichischer Beteiligung in Szene. Philipp Lienhardt zieht mit dem SC Freiburg durch einen 3:1 Heimsieg über SC Braga ins Europa League Endspiel ein. Das Finale ist am 20. Mai in Istanbul gegen Aston Villa. Und Trainer Oliver Glasner darf sich mit Crystal Palace über das Conference League Finalticket am 27. Mai in Leipzig gegen Rayo Vallecano freuen. Die Londoner gewinnen gestern Abend 2:1 vor eigenem Publikum gegen Schachtar Donetsk. Bregenz hat das grünste Stadtzentrum. Das zeigt eine aktuelle Satellitenanalyse von Greenpeace. Die Landeshauptstadt am Bodensee hat einen Grünflächenanteil von 38,3%. Linz und Graz folgen auf den Plätzen 2 und 3. Schlusslicht ist Innsbruck mit nur 25%. Greenpeace fordert jetzt eine Begrünungsoffensive in den Städten. Miley Cyrus bekommt einen Stern auf dem Walk of Fame. Die 33-jährige Sängerin wird die Auszeichnung am 22. Mai enthüllen. Die Veranstalter sagen, Cyrus habe die Unterhaltungsindustrie nachhaltig geprägt. Generationen von jungen Mädchen seien von ihrem Lebensweg und ihrer furchtlosen Kreativität inspiriert worden.
2: Schönen guten Morgen heute am Freitag und in der Früh frieren, am Nachmittag schwitzen bei 18 bis 24 Grad. Jetzt ist es noch richtig sonnig, aber am Nachmittag ziehen ein paar Wolken durch, teilweise auch mit Regen und Gewitter.
3: Schönen guten Morgen zu euch ins Auto, das ist der Blick auf Österreichs Straßen, Bilderbuch Freitag. Aktuell nichts los, keine Verzögerungen, die länger dauern als 10 Minuten, also gute und vor allem sichere Fahrt.
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4: Wir haben es kurz nach 9. Mit Opus geht's jetzt rein in den Freitag. Flying High ist das. Und ich bin Melanie See. Schön, dass ihr mit dabei seid.

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Und hier ist Mo mit Send Me Roses, nur auf Radio Rot-Weiß-Rot.

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0: Jetzt gibt es was ganz Frisches hier auf Radio Rotes Rot. Wir hören den nächsten Song gemeinsam zum ersten Mal. Ich habe ihn noch nicht vorgehört. Nein, wir machen das jetzt zusammen. Was ganz was Neues. Immer von 6 bis 20 Uhr einmal die Stunde einen ganz neuen Song hier auf Radio Rot-Weiß-Rot. Und das ist Hi.
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0: Sie möchte volkstümliche Musik, Traditionen, Tracht, Dialekt in ein ganz neues Gewand hüllen. Und ich finde, das gelingt ihr sehr, sehr gut. Anna Buchecke jetzt auf Radio Rot-Weiß-Rot mit Maria.
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1: Der Aktionsplan für die einheitliche Vorgehensweise bei postakuten Infektionssyndromen wie ME/CFS oder Post-Covid soll im Juni fixiert werden. Das kündigt Gesundheitsministerin Corinna Schumann heute an. Ex-Gesundheitsminister Johannes Rauch kritisiert, dass es bundesweit noch keine ME/CFS-Ambulanzen gibt. Die Reste eines Osterfeuers haben gestern Abend in St. André im Lavantal einen Waldbrand ausgelöst. Das Feuer hat sich auf etwa 80 Quadratmeter ausgebreitet, kann aber von den 7 eingesetzten Feuerwehren schnell gelöscht werden. Ein 51-jähriger Mann hat die Reste des Osterhaufens im Wald ausgeschüttet. Wegen der Trockenheit dürften sich Glutreste wieder entzündet haben. Der österreichische Tennisprofi Sebastian Ofner hat sich sein erstes Aufeinandertreffen mit dem Weltranglisten-Ersten Jannik Sinner seit 2019 erarbeitet. Ofner gewinnt beim Masters-Sandplatz-Turnier in Rom gegen den US-Amerikaner Alex Mickelson in 2 Sätzen. Morgen trifft er in der 2. Runde auf den Topstar aus Italien. Bregenz hat das grünste Stadtzentrum. Das zeigt eine aktuelle Satellitenanalyse von Greenpeace. Die Landeshauptstadt am Bodensee hat einen Grünflächenanteil von 38,3%. Linz und Graz folgen auf den Plätzen 2 und 3. Schlusslicht ist Innsbruck mit nur 25%. Greenpeace fordert jetzt eine Begrünungsoffensive in den Städten.
2: Schönen Freitag mit den Wetteraussichten. Viel Sonne heute, in manchen Tälern allerdings noch Nebel und Hochnebel. Am Nachmittag dann ein bisschen mehr Wolken und stellenweise im Bergland Regen oder Gewitter. Aber insgesamt schaut es ganz gut aus heute bei 18 bis 24 Grad maximal. Und sehr ähnlich wird dann auch das Wochenende.
3: Hi zu euch ins Auto, das ist der Blick auf Österreich Straßen, all in ein super Freitag. Es dauert nur ein bisschen länger in Vorarlberg. Und zwar auf der A14 Richtung Innsbruck vor dem Pfändertunnel gibt es Blockabfertigung. Da bis zu einer Viertelstunde Zeitverlust einplanen, aber ansonsten freie Fahrt für euch.
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4: Kurz nach 10, ich wünsche euch einen schönen Freitagvormittag. Wir haben es bald geschafft. Die Woche ist fast um. Ich bin Melanie See und begleite euch heute

0: könnte etwas Süßes gebrauchen zu meinem grauseligen Salbei-Tee, den ich da heute trinke, dass mir die Stimme noch etwas erhalten bleibt. Deswegen, wie wäre es mit einem Rot-Weiß-Rot-Zuckerl? Etwas Musikalisches, Süßes für den Freitagvormittag. Espresso hätte ich da im Angebot. Take it all down.
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0: Newsflash!
1: In den letzten Monaten ist die Zahl der vermissten Personen dramatisch angestiegen. Die jüngste Veröffentlichung der lokalen Polizeibehörde berichtet von einem weiteren tragischen Fall. Es handelt sich um ein 19-jähriges Mädchen, das zuletzt vor 14 Tagen gesehen wurde. Die Polizei schließt die Möglichkeit nicht aus, dass es sich hier um ein Verbrechen handelt.

Vertikal heißt nicht nur die neue Single von Josh, sondern auch seine neue Tour 2027. Gibt schon Termine, jetzt vorerst aber nur mal für Deutschland. Also wir müssen uns noch ein bisschen gedulden für die österreichischen Termine. Jetzt habe ich aber erstmal für den Freitagvormittag Volkshilfe gemeinsam mit AVEC mit dabei für euch.

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1: Im Urausschuss zu Causa Pilnacek hat gestern Abend die Witwe des verstorbenen Justizsektionschefs die Ermittler in Schutz genommen. Caroline List lobt die Professionalität und Einfühlsamkeit der Beamten. Zuvor hat auch der Chef des niederösterreichischen Landeskriminalamts das Vorgehen der Polizei verteidigt. Bregenz hat das grünste Stadtzentrum. Das zeigt eine aktuelle Satellitenanalyse von Greenpeace. Die Landeshauptstadt am Bodensee hat einen Grünflächenanteil von 38,3%. Linz und Graz folgen auf den Plätzen 2 und 3. Schlusslicht ist Innsbruck mit nur 25%. Greenpeace fordert jetzt eine Begrünungsoffensive in den Städten. Zwei Finalspiele im diesjährigen Fußball-Europacup gehen mit österreichischer Beteiligung in Szene. Philipp Lienhardt zieht mit dem SC Freiburg durch einen 3:1 Heimsieg über SC Braga ins Europa-League-Endspiel ein. Das Finale ist am 20. Mai in Istanbul gegen Aston Villa. Und Trainer Oliver Glasner darf sich mit Crystal Palace über das Conference-League-Finalticket am 27. Mai in Leipzig gegen Rayo Vallecano freuen. Die Londoner gewinnen gestern Abend 2:1 vor eigenem Publikum gegen Schachtar Donetsk. Der Aktionsplan für die einheitliche Vorgehensweise bei postakuten Infektionssyndromen wie ME/CFS oder Post-Covid soll im Juni fixiert werden. Das kündigt Gesundheitsministerin Corinna Schumann heute an. Ex-Gesundheitsminister Johannes Rauch kritisiert, dass es bundesweit noch keine ME/CFS-Ambulanzen gibt.
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4: Schönen Freitag mit den Wetteraussichten. 18 bis 24 Grad heute die Topwerte. Insgesamt geht sich viel Sonne aus, allerdings auch vor allem am Nachmittag ein paar Wolken. Im Bergland stellenweise dann Regen und Gewitter. Und genau so wird eigentlich auch das Wochenende.
5: Heizt euch ins Auto, das ist der Blick auf Österreich Straßen, all in ein super Freitag. Es dauert nur ein bisschen länger in Vorarlberg. Und zwar auf der A14 Richtung Innsbruck vor dem Pfändertunnel gibt es Blockabfertigung. Da bis zu einer Viertelstunde Zeitverlust einplanen, aber ansonsten freie Fahrt für euch.
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6: Hi, Melanie C. ist da.

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Fräulein Peter gibt's jetzt für euch. Die hat gestern live gespielt in Linz. Der nächste Termin ist dann im Juni und zwar genauer gesagt am 4. Juni, genau, beim heurigen Musser in Niederösterreich. Da könnt ihr sie live erleben. Solange will ich euch aber nicht warten lassen. Fräulein Peter gibt's nämlich jetzt auf Radio Rot-Weiß-Rot.

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Eine Frau, die mit schon so ziemlich jedem österreichischen Künstler und Künstlerin zusammengearbeitet hat, ist Monika Ballwein. Unter anderem hat sie auch Backings gesungen bei der Künstlerin, die als nächstes kommt. Christina Stürmer hat sie ganz, ganz lange auch begleitet. Und Monika Ballwein ist nicht nur die Stimme bei so, so vielen Songs, sondern auch die Ansprechpartnerin, wenn es um den ESC geht. Ja, sie hat sogar damals den Siegersong von Conchita Wurst ausgesucht, unsere österreichischen Acts gecoacht, aber nicht nur die österreichischen, sogar die anderen Länder stehen Schlange bei ihr, um gecoacht zu werden. Und ich plaudere am Sonntag mit Monika Ballwein um 14 Uhr bei unserem großen ESC-Special. Das Wochenende steht sowieso im Sinne des ESC. Jetzt geht es uns so richtig los. Am Samstag schon Cosmo bei uns zu Gast. Der plaudert mit Flo Hörl. Also unbedingt einschalten, auch am Wochenende. Und hier ist Christina Stürmer mit Beleben den Moment.

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6: Was möchtet ihr jetzt gleich noch in eurer Mittagspause hören? Schickt mir gerne eine WhatsApp-Sprachnachricht mit eurem Musikwunsch. Den Link zum Chat findet ihr immer online auf rot-weiß-rot.fan. Und hier ist Valerie mit Mädchen, denn bei uns bekommt ihr natürlich auch am Freitag 100% Musik aus Österreich.

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1: Am Sonntag müssen Autofahrerinnen und Autofahrer in Wien besonders geduldig sein. Der ÖMTC warnt heute vor zahlreichen Straßensperren und Staus. Grund sind drei Großveranstaltungen, die quasi parallel stattfinden. Der Eurovision Song Contest, der Wings for Life Run und das Wiener Stadtderby. Der Club empfiehlt, auf Öffis umzusteigen oder großräumig über die Stadtautobahn einen Bogen um Wien zu machen. Die Zahl der Firmenpleiten in Österreich ist im ersten Quartal leicht gesunken. Laut Statistik Austria haben 1.741 Unternehmen Insolvenz angemeldet. Das sind um rund 2% weniger als im Vorjahresquartal. Am häufigsten betroffen waren der Dienstleistungsbereich, der Bau und der Handel. Die Ticketpreise für die Fußball-WM sind selbst Donald Trump zu hoch. In einem Interview mit der New York Post zeigt sich der Präsident erstaunt, dass die Tickets für das erste Spiel der USA über 1.000 Dollar kosten. Trump sagt, er würde diesen Preis auch nicht zahlen. Die FIFA steht schon länger in der Kritik wegen der hohen Ticketpreise. In Wien gibt es ab sofort ein Grillverbot auf allen öffentlichen Grillplätzen. Die Stadt reagiert damit auf die aktuelle Trockenperiode und die hohe Waldbrandgefahr. Auch das Rauchen und der Umgang mit offenem Feuer im Wald und in waldnahen Bereichen sind verboten. Shishas sind ebenfalls nicht erlaubt, da sie als offene Feuerquelle gelten.
2: Schönen Freitag mit den Wetteraussichten. 18 bis 24 Grad heute die Topwerte. Insgesamt geht sich viel Sonne aus, allerdings auch vor allem am Nachmittag ein paar Wolken. Im Bergland stellenweise dann Regen und Gewitter. Und genau so wird eigentlich auch das Wochenende. Schönen Freitag mit den Wetteraussichten. 18 bis 24 Grad die Topwerte. Dazu viel Sonne, jetzt am Nachmittag dann aber auch ein paar Wolken, die sich dazu schleichen. Und im Bergland stellenweise mal Regen oder Gewitter. Und sehr ähnlich wird das Wochenende.
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3: Mahlzeit. Kurz nach 12 ist es. Ich bin Melanie See und habe jetzt Josh dabei für eure Mittagspause mit. Ich höre repariert.

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1: Du, es wurde noch gar nicht so spät.

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war natürlich für euch mehr. 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Na gut, das war natürlich für euch mehr.

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1: Wisst ihr, was aktuell die beliebtesten Songs aus Österreich sind? Ich auch nicht. Deswegen heißt es einschalten. Heute um 17 Uhr die Radio Rot-Weiß-Rot Charts mit euren beliebtesten Songs. Peter Schweiger hat wieder eure Top 10 zusammengestellt. Er hat nur durchblitzen lassen, dass sich Homeoffice von Rian da ein bisschen raufklettern könnte.
5: Diese

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1: Die Staatsanwaltschaft Linz hat die Ermittlungen nach dem zweifachen Femizid und Suizid gestern vor einem Gasthaus in Linz-Urfa übernommen. Der bei den Toten gefundene Abschiedsbrief wurde inzwischen ausgewertet. Daraus geht hervor, dass dem 88-jährigen mutmaßlichen Täter wohl die neue Lebenssituation der 61-jährigen Tochter, die in Deutschland gewohnt hat, nicht recht war. Das führt die Sprecherin der Staatsanwaltschaft aus. Die Zahl der Firmenpleiten in Österreich ist im ersten Quartal leicht gesunken. Laut Statistik Austria haben 1.741 Unternehmen Insolvenz angemeldet. Das sind um rund 2% weniger als im Vorjahresquartal. Am häufigsten betroffen waren der Dienstleistungsbereich, der Bau und der Handel. Am Sonntag müssen Autofahrerinnen und Autofahrer in Wien besonders geduldig sein. Der ÖAMTC warnt heute vor zahlreichen Straßensperren und Staus. Grund sind drei Großveranstaltungen, die quasi parallel stattfinden. Der Eurovision Song Contest, der Wings for Life Run und das Wiener Stadtderby. Der Club empfiehlt, auf Öffis umzusteigen oder großräumig über die Stadtautobahn einen Bogen um Wien zu machen. In Wien gibt es ab sofort ein Grillverbot auf allen öffentlichen Grillplätzen. Die Stadt reagiert damit auf die aktuelle Trockenperiode und die hohe Waldbrandgefahr. Auch das Rauchen und der Umgang mit offenem Feuer im Wald und in waldnahen Bereichen sind verboten. Shishas sind ebenfalls nicht erlaubt, da sie als offene Feuerquelle gelten.
2: Schönen Freitag mit den Wetteraussichten. 18 bis 24 Grad heute die Topwerte. Insgesamt geht sich viel Sonne aus, allerdings auch vor allem am Nachmittag ein paar Wolken. Im Bergland stellenweise dann Regen und Gewitter. Und genau so wird eigentlich auch das Wochenende. Schönen Freitag mit den Wetteraussichten. 18 bis 24 Grad die Topwerte. Dazu viel Sonne, jetzt am Nachmittag dann aber auch ein paar Wolken, die sich dazu schleichen. Und im Bergland stellenweise mal Regen oder Gewitter. Und sehr ähnlich wird das Wochenende.
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3: Schönen Freitagnachmittag. Wenn ihr nicht schon daheim seid, dann zumindest in Gedanken. Ich bin an eurer Seite. Ab jetzt Florian Hörl mit Radio Rot-Weiß-Rot. 100% Popmusik aus Österreich.

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Espresso mit Little Bit of Love. Die Band, die in den 80ern plötzlich da war. Jetzt kommt auch eine Band, die sich aus Freunden zusammengesetzt hat, beziehungsweise waren das damals Schulkollegen. Beeinflusst von U2 oder Nirvana haben sie sich Ende der 90er gegründet. Shiver, die Band aus Graz, die nach einem gewonnenen Bandcontest einen Plattenvertrag bekommen haben damals. Dieser Augenblick, ihr erfolgreichster Song aus dem Jahr 2004.

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Marlon Brandl und Tyrol, es war an der Zeit. Ötztalerisch, ja, das muss eine künstliche Intelligenz erst einmal nachmachen. Es ist auch ein Weg für Musikerinnen und Musiker, sich einzigartig zu halten, nämlich Dialekt verwenden, weil das die KI nicht hinkriegt. Jetzt kommt der Norbert Stephan, der eine sehr eingeschworene Fangemeinde hat, wie es scheint. Die Nicole hat sich den folgenden Song gewünscht. Sie wünscht dem Norbert viel Erfolg, weil er einfach ein ganz lieber Mensch ist und es verdient hat. Ich wünsche dir was.

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10: Jedem Anfang wohnt ein Zauber inne. Das hat der Hermann Hesse mal geschrieben. Und bei dem Song von Josh, der seine Karriere so richtig ins Rollen gebracht hat, stimmt das natürlich auch. Ihr wisst, welchen wir jetzt gleich mitgrölen. Cordula Grün.

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1: Die Staatsanwaltschaft Linz hat die Ermittlungen nach dem zweifachen Femizid und Suizid gestern vor einem Gasthaus in Linz-Urfahr übernommen. Der bei den Toten gefundene Abschiedsbrief wurde inzwischen ausgewertet. Daraus geht hervor, dass dem 88-jährigen mutmaßlichen Täter wohl die neue Lebenssituation der 61-jährigen Tochter, die in Deutschland gewohnt hat, nicht recht war. Das führt die Sprecherin der Staatsanwaltschaft aus. Die Zahl der Firmenpleiten in Österreich ist im ersten Quartal leicht gesunken. Laut Statistik Austria haben 1.741 Unternehmen Insolvenz angemeldet. Das sind um rund 2% weniger als im Vorjahresquartal. Am häufigsten betroffen waren der Dienstleistungsbereich, der Bau und der Handel. Am Sonntag müssen Autofahrerinnen und Autofahrer in Wien besonders geduldig sein. Der ÖAMTC warnt heute vor zahlreichen Straßensperren und Staus. Grund sind drei Großveranstaltungen, die quasi parallel stattfinden. Der Eurovision Song Contest, der Wings for Life Run und das Wiener Stadtderby. Der Club empfiehlt, auf Öffis umzusteigen oder großräumig über die Stadtautobahn einen Bogen um Wien zu machen. In Wien gibt es ab sofort ein Grillverbot auf allen öffentlichen Grillplätzen. Die Stadt reagiert damit auf die aktuelle Trockenperiode und die hohe Waldbrandgefahr. Auch das Rauchen und der Umgang mit offenem Feuer im Wald und in waldnahen Bereichen sind verboten. Shishas sind ebenfalls nicht erlaubt, da sie als offene Feuerquelle gelten.
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3: Weiterhin sehr, sehr sonnig heute Nachmittag, vereinzelt mal dichtere Wolken. Auch Regenschauer und Gewitter können in den Bergen mit dabei sein, werden aber im Laufe des Abends dann spätestens wieder weniger. 24 Grad maximal heute. Morgen am Samstag am Vormittag sehr sonnig, ab Mittag dann Wolken, später auch Regenschauer und Gewitter. Die meisten in der Steiermark und in Kärnten morgen. Morgen temperaturmäßig sogar noch einmal eine Spur wärmer und am Sonntag dann vereinzelt wieder regnerisch, aber auch sehr sonnig. Hallo zu euch ins Auto nach Vorarlberg. A14 Richtung Innsbruck vor dem Fennertunnel werdet ihr immer wieder angehalten. Grund sind Bauarbeiten nach dem Tunnel. Der Stau reicht bis auf die deutsche A96 zurück. Plant hier bis zu einer Dreiviertelstunde mehr Fahrzeit ein. Steiermark, A9 Richtung Linz, der Kleinalmtunnel ist gesperrt, Grund ist ein defekter LKW. Ausweichen geht über die S35, den Knotenbruck und die S6. Oberösterreich, Linz, A7 Richtung A1, Stau zwischen der Hafenstraße und dem Knoten Linz. B3, da gibt es eine Sperre bei der Donaubrücke Krain nach einem Unfall, ihr werdet da örtlich umgeleitet. Wien, A23 Richtung Süden, Stau zwischen Hirstetten und dem Knoten Prater. Stau auch auf der A22 vor der Tangentenauffahrt. A23 Richtung Kakran, Stau zwischen dem Labergtunnel und dem Knoten Prater. Gute Fahrt euch!
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4: Servus am Freitagnachmittag, schön, dass ihr dabei seid. Ich bin der Florian Hörl, ihr hört Radio Rot-Weiß-Rot.

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Reinhard Fendrich über eure Pläne am Wochenende. Nix ist fix. Los ist aber tatsächlich genug in Österreich. Das letzte Wochenende für den Uferaner Frühjahrsmarkt bei euch in Linz. Außerdem seit heute das Genussfestival im Wiener Stadtpark und am Sonntag sowieso der wichtigste Tag. Na, nicht nur der Wings for Life World Run, sondern selbstverständlich der Muttertag. Bloß nicht vergessen. Vor allem nicht, wenn ihr kleine Kinder habt und die Frau sagt, ja, so wichtig ist der Tag nun auch wieder nicht. Achtung, Achtung, das ist eine Falle.

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Bunt und bam über die Achterbahnfahrt des Lebens. Mal bist der eine, mal bist der andere. Das war die Caro Fuchs. Jetzt kommt der Josi Prokopetz, der es wahnsinnig gut versteht, eine unverschämte Frage in eine sehr charmante Annäherung zu verpacken. Sind Sie Single?

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3: Keiner mag Faustmann. Für mich einer der besten Bandnamen des Landes. Das kannst du gut merken und es ist wahnsinnig kreativ, weil es mit der vermeintlich offensichtlichen Bedeutung ja gar nichts zu tun hat. Weil natürlich, wir lieben ihre Musik. Die Bandmitglieder heißen Lisa Keiner und Robert Leon Faustmann. Also übersetzt, die Lisa mag den Robert, sprich Keiner mag Faustmann. Freut mal, ist richtig cool. Hier ist ihr Song Eigentlich.

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1: Die Arbeiterkammer warnt heute vor Kürzungen beim AMS-Förderbudget. Laut der Arbeiterkammer-Chefin Renate Anderl ist es in wirtschaftlich herausfordernden Zeiten entscheidend, in gute Beratung, Qualifizierungen und eine bessere Beschäftigungsintegration zu investieren. Ende April sind knapp 400.000 Personen ohne Job gewesen. Das ist ein Plus von 1,5% gegenüber dem Vorjahresmonat. Pauschalreisende sind bei Flugausfällen häufig besser abgesichert. Das zeigt eine aktuelle Empfehlung der Wirtschaftskammer. Wenn der Urlaub wegen eines Flugausfalls nicht zustande kommt, bekommen Pauschalreisende auch Geld für Hotelkosten zurück. Bei Individualreisen ist das nicht der Fall. Hier ist man auf die Kulanz des Hotelbetreibers angewiesen. In der nächsten Skisprungsaison gibt es einige Neuerungen bei der Vierschanzentournee. Erstmals werden alle vier Bewerbe der Männer am frühen Abend unter Flutlicht stattfinden. Auch das Neujahrsspringen in Garmisch wird später angesetzt. Die Frauen bestreiten ihre Tourneepremiere jeweils am Qualifikationstag der Männer. Die EU-Behörde für Flugsicherheit ebnet heute den Weg für die Verwendung von Kerosin aus den USA. Hintergrund sind drohende Engpässe bei der Kerosinversorgung. Der in den USA produzierte Flugzeugtreibstoff Jet A ist in Europa bisher eigentlich nicht zugelassen. Die EU-Kommission warnt, dass es in den nächsten Monaten und Wochen zu einer Verschärfung der Situation kommen könnte.
2: 23 Grad aktuell in Haiming oder auch in Innsbruck an der Uni und Bad Vöslau. 24 sind heute maximal möglich, sehr, sehr sonnig. Nur vereinzelt einmal dichtere Wolken, auch Regenschauer und Gewitter sind theoretisch in den Bergen heute möglich. Morgen am Samstag am Vormittag sehr, sehr sonnig, sogar temperaturmäßig noch einmal wärmer morgen. Ab Mittag dann aber Wolken, später auch Regenschauer und Gewitter. Die meisten Morgen in der Steiermark und in Kärnten. Lotse ich ins Auto nach Vorarlberg. A14 Richtung Innsbruck vor dem Fennertunnel werdet ihr immer wieder angehalten. Grund sind Bauarbeiten nach dem Tunnel. Der Stau reicht bis auf die deutsche A96 zurück. Plant hier eine Dreiviertelstunde mehr Fahrzeit ein. Steiermark A9 Richtung Linz. Der kleine Tunnel ist noch kurz gesperrt. Der defekte LKW ist aber gleich entfernt. Dann geht's da wieder weiter. Niederösterreich A2 Richtung Graz bei Mödling sind nach einem Unfall zwei Spuren gesperrt. Bitte vorsichtig fahren. Oberösterreich Linz A7 Richtung A1. Stau zwischen der Hafenstraße und dem Knoten Linz. Stau auch auf der Umfahrung Ebelsberg vor dem Mona-Lisa-Tunnel statt auswärts. Wien A23 Richtung Kagran vor dem Absbergtunnel hat es gekracht. Stau baut sich auf. In weiterer Folge auch Stau zwischen der Gürtelabfahrt und dem Knoten Prater. In der Gegenrichtung auf der Tangente Richtung Süden Stau zwischen Stadtlau und dem Knoten Prater momentan. Gute Fahrt euch.
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4: Schönen Freitagnachmittag, scheint die Sonne. Ideal. So geht's am besten ins Wochenende. Die Musik dazu habe ich, Florian Hörl, hier im Radio Rot-Weiß-Rot-Studio.

So leicht. Der Lemo startet anscheinend auch schon ins Wochenende. Was macht der eigentlich gerade? In Gmunden spielen zum Beispiel dann am 22. Mai. Und ganz arg, er ist sogar beim Nova Rock im Juni mit dabei beim Festival. Und am Woodstock der Blasmusik im Juli wird er auch spielen. Lustige Mischung, wie ich finde. Hat also viel vor im Sommer, der Gute. Wo er auch immer gern gesehen ist, das ist in unseren Radio Rot-Weiß-Rot-Charts. Die steigen heute wieder mit Peter Schweiger. Ab 17 Uhr gibt es wieder die 10 beliebtesten Popsongs der Woche aus Österreich. Ein sehr bekannter Name ist heute auf der 1. Mehr sage ich nicht. Schaltet dann ein ab 17 Uhr hier die Radio Rot-Weiß-Rot-Charts.

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0: tot. Hansi Lang über die Hauptstadt von Uruguay, Montevideo. Da wird's gerade Winter, wobei Winter in der subtropischen Klimazone ja eh ein bisschen relativ ist.
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0: Jetzt kommt die Verena Wagner mit ihrem aktuellen Song Evangelista.
2: Hallo und grüß euch, da ist die Verena Wagner und ihr hört jetzt auf Radio Rot-Weiß-Rot meine neue Single Evangelista.
0: Ein Song darüber, dass Neid eigentlich nicht angebracht ist.

Zwickt's mich, Wolfgang Ambros, auf Radio Rot-Weiß-Rot. Jetzt kommen AMS und die Gesangskapelle Hermann. Finde ich tatsächlich wieder eine herrliche Kombination. AMS steht für Anna-Maria Schnabel und Gesangskapelle Hermann hat so einen wunderbar schönen klassischen Touch, wie ich finde. Die machen sehr gerne auch humorige A-Cappella-Musik. Gemeinsam haben sie einen Song gemacht, den wir jetzt hören, der heißt Weißes Kuvert. Auch viel Schmäh dabei.

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1: Die Arbeiterkammer warnt heute vor Kürzungen beim AMS-Förderbudget. Laut Arbeiterkammer-Chefin Renate Anderl ist es in wirtschaftlich herausfordernden Zeiten entscheidend, in gute Beratung, Qualifizierungen und eine bessere Beschäftigungsintegration zu investieren. Ende April sind knapp 400.000 Personen ohne Job gewesen. Das ist ein Plus von 1,5% gegenüber dem Vorjahresmonat. Pauschalreisende sind bei Flugausfällen häufig besser abgesichert. Das zeigt eine aktuelle Empfehlung der Wirtschaftskammer. Wenn der Urlaub wegen eines Flugausfalls nicht zustande kommt, bekommen Pauschalreisende auch Geld für Hotelkosten zurück. Bei Individualreisen ist das nicht der Fall. Hier ist man auf die Kulanz des Hotelbetreibers angewiesen. In der nächsten Skisprungsaison gibt es einige Neuerungen bei der Vierschanzentournee. Erstmals werden alle vier Bewerbe der Männer am frühen Abend unter Flutlicht stattfinden. Auch das Neujahrsspringen in Garmisch wird später angesetzt. Die Frauen bestreiten ihre Tournee-Premiere jeweils am Qualifikationstag der Männer. Die EU-Behörde für Flugsicherheit ebnet heute den Weg für die Verwendung von Kerosin aus den USA. Hintergrund sind drohende Engpässe bei der Kerosinversorgung. Der in den USA produzierte Flugzeugtreibstoff Jet A ist in Europa bisher eigentlich nicht zugelassen. Die EU-Kommission warnt, dass es in den nächsten Monaten und Wochen zu einer Verschärfung der Situation kommen könnte.
2: Kaum eine Wolke am Himmel aktuell, außer über der Steiermark ganz, ganz vereinzelt einmal eine Wolke zu sehen. Generell heute Nachmittag vereinzelt Regenschauer in den Bergen möglich, wenn aber spätestens dann am Abend wieder weniger. 24 Grad maximal heute, der Samstag dann zum Start ins Wochenende im Vormittag sehr, sehr sonnig. Ab Mittag dann Wolken und später auch Regenschauer und Gewitter, die meisten morgen in der Steiermark und in Kärnten. Morgen temperaturmäßig sogar nochmal eine Spur wärmer und am Sonntag dann vereinzelt wieder Regenschauer. Aber auch wieder sehr, sehr sonnig. Hallo zu euch ins Auto nach Vorarlberg. A14 Richtung Innsbruck vor dem Fennertunnel werdet ihr immer wieder angehalten. Grund sind Bauarbeiten nach dem Tunnel. Der Stau reicht bis auf die deutsche A96 zurück. Plant hier ca. 20 Minuten mehr ein. Stau auch auf den Ausweichstrecken. Wien A23 Richtung Kagran, Stau zwischen der Hansonkurve und dem Knoten Prater. A23 Richtung Süden, Stau zwischen Stadtlau und dem Knoten Prater. Und am Gaudenzdorfer Gürtel ist ein Unfall passiert bei der Kreuzung mit der Eichenstraße. Bitte vorsichtig fahren. Ansonsten läuft es momentan aber sehr gut. Gute Fahrt euch in Richtung Wochenende.
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3: Feierabend, jetzt aber auch ganz offiziell. Ich hoffe aber tatsächlich, dass ihr schon länger daheim seid. Ihr hört Radio Rot-Weiß-Rot mit Florian Hörn.

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0: Kopenhagen von Alle Achtung. 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
1: Ja, wie der Titel auch sagt, ich glaube, mit daheim kann man ganz viel verbinden. 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Es sind ganz viele Sachen dabei, was man so denkt, wie ich über die Welt denkt und was bei uns daheim so abgeht. Ja, um das geht's und ich hoffe, dass für die meisten was dabei ist.
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unlängst mit Julie hier auf Radio Rot-Weiß-Rot am Freitagnachmittag, kurz vorm Song Contest Spezialwochenende hier auf Radio Rot-Weiß-Rot. Morgen haben wir den Cosmo zu Gast, mit dem unterhalte ich mich über natürlich seinen Auftritt nächsten Samstag bei der großen Show beim Eurovision Song Contest. Und ich will aber auch mit ihm sprechen darüber, wie er überhaupt zur Musik gekommen ist und ob der ESC sein großer Traum gewesen ist seit langer Zeit. Klammer, ja, ist es. Alles Weitere hört ihr dann morgen am Samstag. Und am Sonntag gibt es ein Töchter und Söhne Spezial mit Monika Ballwein. Die unterhält sich dann mit Melanie See. Und die Monika Ballwein ist ja eine, die wahnsinnig viel über den Song Contest weiß, weil sie selber schon aktiv dabei gewesen ist und weil sie ganz, ganz viele trainiert hat für den ESC. Unser ESC Special Weekend hier auf Radio Rot-Weiß-Rot. 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

0: Das ist Herwig Mitterecker, immer mehr. Und jetzt gibt's neue Musik aus Österreich von einem der bekanntesten Nachnamen Österreichs.
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0: Fendrich, Lukas in dem Fall, ja natürlich, der Bub vom Reinhard. Der macht aber sein ganz eigenes Ding und ich finde, er macht's richtig gut.
2: Also ich habe mich getrennt, musste mich leider trennen von meiner Freundin. Und ja, um das Ganze irgendwie zu verarbeiten, habe ich da einen Song drüber geschrieben und es werden auch vielleicht ein, zwei andere kommen. Also es muss auch irgendwie was Positives haben aus der ganzen Geschichte.
0: Bussi auf die Stirn heißt der Song, der daraus geworden ist und ist richtig cool geworden.

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0: Sterndal schauen, Ludwig Hirsch. Ja, wahrscheinlich am ersten Morgenabend, dann dürft's im größten Teil Österreichs klar sein, am Abend und in der Nacht. Jetzt kommt der Ludwig, der daheim in Kärnten sehr gut ankommt.
1: Liebes Radio Rot-Weiß-Rot-Team, herzlichen Dank für eure tolle Musik, eure tollen Songs. Wenn ich mir was wünschen dürfte, das wäre von Ludovic der Song Busi Papa für mich und mein Steakwirtshaus-Team. Das wäre echt toll, wenn ihr spielen könntet. Danke für alles, macht es gut und ja, Busi Papa.
0: Den Song gibt's jetzt, der Ludovic.

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1: Die Arbeiterkammer warnt heute vor Kürzungen beim AMS-Förderbudget. Laut der Arbeiterkammer-Chefin Renate Anderl ist es in wirtschaftlich herausfordernden Zeiten entscheidend, in gute Beratung, Qualifizierungen und eine bessere Beschäftigungsintegration zu investieren. Ende April sind knapp 400.000 Personen ohne Job gewesen. Das ist ein Plus von 1,5% gegenüber dem Vorjahresmonat. Pauschalreisende sind bei Flugausfällen häufig besser abgesichert. Das zeigt eine aktuelle Empfehlung der Wirtschaftskammer. Wenn der Urlaub wegen eines Flugausfalls nicht zustande kommt, bekommen Pauschalreisende auch Geld für Hotelkosten zurück. Bei Individualreisen ist das nicht der Fall. Hier ist man auf die Kulanz des Hotelbetreibers angewiesen. In der nächsten Skisprungsaison gibt es einige Neuerungen bei der Vierschanzentournee. Erstmals werden alle vier Bewerber der Männer am frühen Abend unter Flutlicht stattfinden. Auch das Neujahrsspringen in Garmisch wird später angesetzt. Die Frauen bestreiten ihre Tournee-Premiere jeweils am Qualifikationstag der Männer. Die EU-Behörde für Flugsicherheit ebnet heute den Weg für die Verwendung von Kerosin aus den USA. Hintergrund sind drohende Engpässe bei der Kerosinversorgung. Der in den USA produzierte Flugzeugtreibstoff Jet A ist in Europa bisher eigentlich nicht zugelassen. Die EU-Kommission warnt, dass es in den nächsten Monaten und Wochen zu einer Verschärfung der Situation kommen könnte.
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4: Mit dem Fernglas könnte man eventuell auf der Wetterkarte diese kleine Gewitter- und Regenzelle sehen. Aktuell unterwegs bei Bad Erlach, bei Waadt, bei Ternitz, Glocknitz. Ansonsten überall trocken. 24 Grad heute maximal. Morgen am Samstag am Vormittag sehr sonnig. Ab Mittag dann aber wieder Wolken und später auch Regenschauer und Gewitter in der Steiermark und in Kärnten mit dabei. Temperaturmäßig morgen noch einmal wärmer. Sonntag dann wieder vereinzelt regnerisch, aber auch wieder sehr, sehr sonnig. Hallo, zwar ich ins Auto nach Wien. A23 Richtung Süden, die Unfallstelle auf der Praterbrücke ist geräumt. Der Stau reicht aber noch bis hier Städten zurück. Stau auch noch auf der A22 ab dem Tunnel Kaisermühlen. A23 Richtung Kagran Stop and Go zwischen dem Laberg-Tunnel und dem Knoten Prater. Vorarlberg A14 Richtung Innsbruck vor dem Fennertunnel werdet ihr immer wieder angehalten. Grund sind Bauarbeiten nach dem Tunnel. Plant hier 20 Minuten mehr ein. Gute Fahrt euch!
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5: Servus, Peter Schweiger da. Auf geht's, das ist der Startschuss fürs Wochenende, für euren Feierabend mit eurer wöchentlichen Chartshow. Euer Musikgeschmack entscheidet und daraus ergibt sich dann das Ranking von Platz 10 bis hin zu eurer Nummer 1. Schreibt uns jetzt gleich noch auf WhatsApp, eine WhatsApp-Nachricht, hinterlasst uns eine Sprachnachricht. Die Nummer findet ihr auf unserer Webseite Rot-Weiß-Rot-Fan. Und jetzt geht's einmal einen Platz runter für Julian Le Play.
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1: Dass man über Themen sprechen kann, die einen bewegen, und man gibt sich gegenseitig Kraft.
2: Zusammen viel Zeit verbringen, und da kann man halt über alles reden.
3: Ja, das macht echte Freundschaft aus. Markus und Roman von Edmund sind auch hinter der Bühne gute Freunde. Und das ist jetzt für euch der Song über gute Freundschaft, über echte Freund. Verliert jetzt einen Platz auf Heid.

0: Weil einmal Caro Fuchs in den Charts nicht ausreicht, sie kommt ja heute noch mit ihrem Off im Kopf auf den höheren Plätzen, möchte ich jetzt die ganz frische zeigen, heute rausgekommen und für mich jetzt schon ein Hit. Red's mal in der Sackel. Caro, um was geht's?
1: Ich möchte mit dem Lied ein ganz klares Statement setzen gegen ungefragte Meinungen, denn mir ist Folgendes passiert. Ein mir unbekannter Mann hat mich nach einem Konzert angesprochen und hat zu mir gesagt, und die Hosen, das Zirkuszelt, die tragt man jetzt so. Und ich war dann sehr perplex und habe mir gedacht, ich habe mir gar nicht um seine Meinung zu meiner Hosen gefragt.
0: Leute, wirklich, nicht alles geht jeden etwas an. Manche Sachen sind privat. Super Message, super Song, Premiere jetzt auf Radio Rot-Weiß-Rot und vielleicht ist er ja schon bald mit dabei in der Wertung.
1: Hey, du bist die Caro Fuchs und ich wünsche euch viel Spaß mit meinem neuen Song Red's mal in der Sackl.

0: 2 zu 1.
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2: Ja, der Hintergrund zum neuen Song von Thorsten Einarsen. Er ist seit kurzem 30 und läutet mit dem Song sein neues Jahrzehnt ein. Und wenn es nach dem Song geht, dann wird das neue Jahrzehnt alles andere als Fahrt, oder? Diese Stimmung, was da aufkommt, Motivation, Vollgas, könnte ja, wenn man so ein bisschen an die Fußball-WM denken, die ja so kurz vor der Tür steht, auch die passende Stadionhymne sein, oder? 2 Plätze in Richtung Tor. Thorsten Einarsen, Allee jetzt auf Radio Rot-Weiß-Rot.
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0: Bei uns gibt es ja stündlich neue Musik aus Österreich und ich möchte euch jetzt ganz was Neues vorstellen, was bei uns neu in der Playlist ist. Und zwar ein Song über die echten Gefühle. Ja, wo passieren die? Passieren die im Film? Passieren die im Vergnügungspark? Deine Schwester sagt nein, das ist Alltagsliebe, jetzt neu auf Radio Rot-Weiß-Rot und vielleicht auch schon bald mit dabei in der Wertung.
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4: Wer ist Caro Fuchs?
5: Die Caro Fuchs, das bin ich. Singer-Songwriterin aus der Steiermark. Zweiter Vorname cool.
4: Ja, was braucht es für so eine Karriere, die du gerade hinlegst, Caro?
5: Auf irgendeine Art und Weise Talent. So ganz ohne geht es einmal nicht. Risikofreudig sein. Du musst bereit sein, über den einen Schatten zu springen und dicke Haut, damit du dich da rein traust.
4: Ja, das merkt man. So entstehen Hits. Und das ist ein richtiger Hit, ein richtiger Ohrwurm. Auf im Kopf, seit Wochen euer Lieblingsohrwurm.
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6: Die Tochter von

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2: Da seid ihr ja wieder. Willkommen zurück zu eurer wöchentlichen Chartshow. Euer Musikgeschmack entscheidet und daraus ergibt sich das Ranking von Platz 1 bis 10. Und wir nähern uns jetzt schon den Stockerlplätzen und zwar dem Podest. Und da drücken wir jetzt schon mal ganz fest für nächste Woche die Daumen, dem Cosmo für den Eurovision Song Contest. 3 Plätze rauf geht's jetzt für ihn.
3: Hier ist er, mein Song für den Eurovision Song Contest. Hier ist Tanzschein.
1: Platz 3.

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1: Ja, fehlt diese Woche noch. Euer Lieblingssong der Woche, eure Nummer 1. Und die geht diese Woche an Kärnten. Musik aus Kärnten. Rian gibt uns da ein bisschen Einblick in die moderne Arbeitswelt. Liebt sie offensichtlich. Homeoffice.
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0: 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Ich hab die Arbeit gerade neu für mich entdeckt.
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1: Euer Lieblingshit der Woche, Rian mit Homeoffice. Jetzt gleich Musikwunsch abgeben für nächste Woche auf unserer Webseite rot-weiß-rot-fan. Schickt uns doch eine WhatsApp-Sprachnachricht. Und da geht's jetzt weiter mit der Bergstmusik 100% made in Austria. Ich freue mich, wenn ihr wieder mit dabei seid nächste Woche bei den Radio Rot-Weiß-Rot-Charts mit mir, Peter Schweiger. Selber Ort, selbe Zeit. Immer freitags, immer 17 Uhr, immer Radio Rot-Weiß-Rot.
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2: Die Arbeiterkammer warnt heute vor Kürzungen beim AMS-Förderbudget. Laut Arbeiterkammer-Chefin Renate Anderl ist es in wirtschaftlich herausfordernden Zeiten entscheidend, in gute Beratung, Qualifizierungen und eine bessere Beschäftigungsintegration zu investieren. Ende April sind knapp 400.000 Personen ohne Job gewesen. Das ist ein Plus von 1,5% gegenüber dem Vorjahresmonat. Pauschalreisende sind bei Flugausfällen häufig besser abgesichert. Das zeigt eine aktuelle Empfehlung der Wirtschaftskammer. Wenn der Urlaub wegen eines Flugausfalls nicht zustande kommt, bekommen Pauschalreisende auch Geld für Hotelkosten zurück. Bei Individualreisen ist das nicht der Fall. Hier ist man auf die Kulanz des Hotelbetreibers angewiesen. In der nächsten Skisprungsaison gibt es einige Neuerungen bei der Vierschanzentournee. Erstmals werden alle vier Bewerbe der Männer am frühen Abend unter Flutlicht stattfinden. Auch das Neujahrsspringen in Garmisch wird später angesetzt. Die Frauen bestreiten ihre Tournee-Premiere jeweils am Qualifikationstag der Männer. Die EU-Behörde für Flugsicherheit ebnet heute den Weg für die Verwendung von Kerosin aus den USA. Hintergrund sind drohende Engpässe bei der Kerosinversorgung. Der in den USA produzierte Flugzeugtreibstoff Jet A ist in Europa bisher eigentlich nicht zugelassen. Die EU-Kommission warnt, dass es in den nächsten Monaten und Wochen zu einer Verschärfung der Situation kommen könnte.
3: Heute am Abend könnt ihr ganz entspannt rausgehen. Es ist zum größten Teil trocken und sogar noch sonnig im Land. Eine Regenzelle ist ganz im Osten unterwegs bei Wiener Neustadt. Auch in den Bergen sind die ein oder anderen Schauer nicht auszuschließen, aber die verabschieden sich dann in der Nacht. Achtung, es wird recht frostig, bis zu minus 3 Grad im Waldviertel. Morgen Samstag schaut es dann wieder recht fein aus. Viel Sonne, vor allem am Vormittag. Am Nachmittag kehren dann die Regenschauer zurück. Besonders Richtung Steiermark und Kärnten. Im Osten bleibt es trocken und es werden bis zu 25 Grad. Vorarlberg, A14 Richtung Innsbruck. Vor dem Pfennertunnel werdet ihr immer wieder angehalten. Grund sind der Bauarbeiten. Nach dem Tunnel plant ihr am besten ein paar Minuten mehr ein. Und in der Steiermark ist gerade ein Unfall passiert auf der A9 Richtung Graz, kurz nach Mautern. Bitte Vorsicht. Kommt gut und sicher an.
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4: Hi, servus, hier ist wieder Florian Hörl und jetzt gibt's wieder 100% Popmusik aus Österreich.

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1: Hallihallo, da ist der Paul Pizzerra und ihr hört die neue Single von Out of Order für alle, von uns, für euch. Viel Spaß damit, weil uns viel, viel mehr eint als das, was uns trennt.
0: Hier ist Out of Order für alle.
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Georg Danzer mit seinem Song Doppelgänger, der wird heuer 40 Jahre alt, der Song aus dem Jahr 1986. Der nächste Song, den ich euch spiele, der hat den Runden letztes Jahr schon gefeiert. Großvater von STS ist für mich einer der wichtigsten Songs der Band und möglicherweise auch einer der wichtigsten Songs des Austropops. Habt ihr diesen Song auch früher mit eurem Opa auf diversen Familienfeiern gesungen oder für den Opa? Ja, ich schon. Richtig schön.

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1: Die Kollektivvertragsverhandlungen der chemischen Industrie sind auch in der fünften Runde ohne Einigung geblieben. Die Gewerkschafter fordern nach wie vor eine Erhöhung der Löhne und Gehälter um 3,5%. Die Arbeitgeber bieten nur eine Einmalzahlung von 250 Euro. Die nächste Verhandlungsrunde ist für den 21. Mai geplant. Die Ermittlungen nach dem tödlichen Familiendrama in Linz-Urfahr laufen. Ein 88-Jähriger hat gestern seine 89-jährige Frau und seine 61-jährige Tochter erschossen, bevor er sich dann selbst das Leben genommen hat. Laut Abschiedsbrief hätte der Mann Angst gehabt, dass die Tochter die Wohnung verkaufen wird. Die drei waren zuvor noch gemeinsam essen. Sozialministerin Corinna Schumann von der SPÖ fordert einen Rechtsanspruch auf Stundenerhöhung bei Teilzeitkräften. Sie will das Thema in die aktuellen Budgetverhandlungen einbringen. Voraussetzung dafür soll der Ausbau der Kinderbetreuung sein. Schumann sagt, es dürfe nicht vom Zufall abhängen, ob Menschen mehr arbeiten können oder nicht. In Sinzing in Deutschland hat es heute einen großen Polizeieinsatz rund um eine Bank gegeben. Zunächst ist von einer Geiselnahme ausgegangen worden. Zwei Personen sind in der Bank eingeschlossen worden. Die Täter sind geflüchtet. Die Polizei geht davon aus, dass es sich um einen Raubüberfall gehandelt hat.
2: Die Sonne verabschiedet sich jetzt schon langsam in den Feierabend. Aber die Temperaturen, die lassen sich durchaus noch sehen. Um die 20 Grad hat es noch in den Landeshauptstädten. Jetzt braucht ihr die Jacke noch nicht, aber dann in der Nacht beim Heimkommen vielleicht minus 3 Grad im Waldviertel stehen an. Morgen Samstag übt das Wetter dann weiterhin für den Sommer. Traumhaftes Wetter vor allem am Vormittag. Am Nachmittag sind dann stellenweise wieder Regenschauer und Gewitter mit dabei. Bei euch im Süden vor allem. Bis zu 25 Grad stehen am Programm. Wir schauen auf die Straßen. Hallo zu euch ins Auto. Salzburg A1 Richtung München. Der Tunnel Liefering, der ist jetzt wieder frei. Die Unfallstelle ist geräumt. Und länger dauert es noch in Vorarlberg auf der A14 Richtung Innsbruck. Vor dem Pfändertunnel werdet ihr noch immer wieder angehalten. Grund sind da Bauarbeiten nach dem Tunnel. Circa 10 Minuten Stau gibt es auch noch auf der Ausweichstrecke der L190. Kommt gut und sicher an.
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3: Servus am Freitagfeierabend. Couch, Stammtisch, Hausbankerl. Was wird's? Bei uns wird's 100% Popmusik aus Österreich. Ich bin der Florian Heil.

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0: Wir lieben junge Musik aus Österreich. Darum sind wir auch dahinter, dass eben diese jungen Talente gefördert werden. Eine, die wir von Anfang an begleiten durften, ist Caro Fuchs.
1: Ich war oberärgster Christina Stürmer-Fan, bin nur immer Christina Stürmer-Fan. Und die habe ich bei Stemania gesehen und habe so gedacht, wie cool, wenn wir das doch machen können.
0: Mit ihrem Song Auf im Kopf hat sie gut eingeschlagen in Österreich und ich habe sie eben letzten Herbst schon getroffen, um mit ihr zu plaudern. Das Gespräch aus dem Wiener Prater gibt es nach wie vor als Podcast. Einfach in eurer liebsten Podcast-App nach Österreich unterwegs suchen. Hier ist die Caro mit Talknet.

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0: Der Paul
1: und der Otto, Pizzerra und der Jaus, Kaleidoskop. Eines der erfolgreichsten Popduos der jüngeren österreichischen Geschichte. Jetzt kommt der Knickerbocker, Nikolaus Kalita mit seinem Song Puppe. Klammer, du bist der moderne Hex. 1982 rausgekommen und bis auf die dritte Position in den Charts geklettert.

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1: Die Kollektivvertragsverhandlungen der chemischen Industrie sind auch in der fünften Runde ohne Einigung geblieben. Die Gewerkschafter fordern nach wie vor eine Erhöhung der Löhne und Gehälter um 3,5%. Die Arbeitgeber bieten nur eine Einmalzahlung von 250 Euro. Die nächste Verhandlungsrunde ist für den 21. Mai geplant. Die Ermittlungen nach dem tödlichen Familiendrama in Linz-Urfahr laufen. Ein 88-Jähriger hat gestern seine 89-jährige Frau und seine 61-jährige Tochter erschossen, bevor er sich dann selbst das Leben genommen hat. Laut Abschiedsbrief hätte der Mann Angst gehabt, dass die Tochter die Wohnung verkaufen wird. Die drei waren zuvor noch gemeinsam essen. In der nächsten Skisprungsaison gibt es einige Neuerungen bei der Vierschanzentournee. Erstmals werden alle vier Bewerbe der Männer am frühen Abend unter Flutlicht stattfinden. Auch das Neujahrsspringen in Garmisch wird später angesetzt. Die Frauen bestreiten ihre Tournee-Premiere jeweils am Qualifikationstag der Männer. Sozialministerin Corinna Schumann von der SPÖ fordert einen Rechtsanspruch auf Stundenerhöhung bei Teilzeitkräften. Sie will das Thema in die aktuellen Budgetverhandlungen einbringen. Voraussetzung dafür soll der Ausbau der Kinderbetreuung sein. Schumann sagt, es dürfe nicht vom Zufall abhängen, ob Menschen mehr arbeiten können oder nicht.
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3: Also wenn ihr nicht irgendwo in den Bergen am Gipfel kampiert, dann alles gut. Meist ist, dann bleibt es trocken in Österreich. Eine kleine Gewitterzelle hängt da im Osten. Wenn ihr betroffen seid, dann werdet ihr es merken. Ja, ansonsten geht der Tag, wie gesagt, sehr freundlich zu Ende. Also dem Outdoor-Drink steht da nichts im Weg. Morgen dann wieder viel Sonne mit dabei. Beschränkt sich aber auf den Vormittag. Am Nachmittag zieht es dann in Kärnten und der Steiermark zu. Trotzdem Temperaturen bis zu 25 Grad. Wir schauen auf die Straßen. Niederösterreich S3 Richtung Hollabrunn. Sperre gibt's da zwischen Stockerau Nord und Obermallebahn. Grund sind der Bauarbeiten bis Montag. Ihr werdet örtlich umgeleitet. Und eine Tunnelsperre in Tirol auf der A12. Der Landeckertunnel ist gesperrt. Grund sind der Bauarbeiten. Die dauern bis 6 Uhr früh an. Der Verkehr wird durch Landeck umgeleitet. Kommt gut und sicher an.
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4: Schönen Freitagabend und schönes Wochenende wünsche ich. Ich bin der Florian Hörl. Wir hören uns morgen wieder um 14 Uhr am Samstag. Da gibt es einen besonderen Gast, nämlich unser Eurovision Song Contest Teilnehmer Cosmo wird bei mir zu Gast sein. Bin schon gespannt, was das da alles wird und worüber wir plaudern werden. Also bis morgen. Schönen Abend.

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